0: Captain.
1: Moin, ich bin Benny, ich bin Monster, wenn ich könnte, dran könnte, gehört könnte,